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15: Im Studio Helene Feichtenhofer. Schönen guten Morgen. Chaletdörfer sollen viele kleine Gemeinden touristisch beleben, doch nicht überall funktioniert das Konzept. In der Steiermark, in Salzburg oder auch in Niederösterreich formiert sich immer wieder Widerstand gegen solche Feriendörfer. Problematisch wird es vor allem, wenn die Betreiber in wirtschaftliche Schwierigkeiten geraten und die Chalets nicht mehr vermietet werden. So ein Leerstand ist für die Gemeinden teuer, denn es gibt zwar laufende Kosten, aber keine Einnahmen. Chaos an einem britischen Flughäfen. Da sind wegen einer technischen Panne bei der Flugsicherung gestern mehr als 1.000 Flüge ausgefallen. Zigtausende Flugpassagiere waren betroffen. Inzwischen soll alles wieder nach Plan laufen. Vor allem die Billig-Airlines sind aber trotzdem wütend, denn es gibt immer wieder Probleme mit der Flugsicherung in Großbritannien. Fußball, da verliert der LASK bei seinem Champions-League-Einstand auswärts knapp gegen AEK Athen mit 0:1. Ein Freistoß der Griechen zu Hause sorgt für die Entscheidung im Match. Für den LASK geht's in der Champions League am 14. Oktober mit einem Heimspiel gegen Liverpool weiter. Real Madrid hat gestern den Schlager gegen Inter Mailand mit 2:1 gewonnen. Dortmund gewinnt 3:2 gegen Villarreal. Und Manchester City gewinnt 2:0 gegen Porto.
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15: Schon jetzt in der Früh regnet und gewittert es in Vorarlberg und auch in Teilen Tirols. Im Laufe des Tages breitet sich der Regen dann auf ganz Österreich aus. Am längsten trocken und sonnig bleibt es ganz im Osten und in der südlichen Steiermark. Aber spätestens am Abend regnet es dann auch hier. Die Temperaturen heute bis zu 20 Grad in Vorarlberg. Ganz im Osten sind bis zu 33 Grad drinnen.
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13: Im Studio Helene Feichtenhofer. Schönen guten Morgen. Wir in Österreich müssen immer mehr für unser Gesundheitssystem ausgeben. Seit 2015 steigen die Ausgaben ins Gesundheitssystem stärker als die gesamte Wirtschaftsleistung, zeigt ein aktueller Bericht des Budgetdienstes im Parlament. Demnach sind 2024 39,5 Milliarden Euro ins Gesundheitssystem gegangen. Das sind rund 15% der gesamten Staatsausgaben. Ein Grund sind die komplexen Verflechtungen zwischen Bund, Ländern, Gemeinden und Sozialversicherung, vor allem im Bereich der Spitäler. Als Sieg der Vernunft bezeichnet die Wirtschaftskammer die Absage der geplanten Lkw-Maut auf einigen Landesstraßen im Burgenland. Die Maut wurde gestern abgesagt nach einem Gespräch zwischen dem Land Burgenland und der Wirtschaftskammer. Statt der Maut will man den Lkw-Verkehr nun durch neue Gewichtsbeschränkungen und Fahrverbote einschränken. Mit dem Ziel, den überregionalen Schwerverkehr zurück auf die Autobahnen, Schnellstraßen und Bundesstraßen zu bringen. Die Macher der satirischen Zeichentrickserie South Park reagieren nun auf Donald Trumps Politik, alles Mögliche umzubenennen. Sie wollen die Serie in ihrer 29. Staffel nun nicht mehr South Park, sondern South America nennen. Die Serie greift häufig brisante Themen des Lebens in den USA auf und legt sich auch immer wieder mit Präsident Trump an.
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13: Schon jetzt in der Früh regnet und gewittert es in Vorarlberg und auch in Teilen Tirols. Im Laufe des Tages breitet sich der Regen dann auf ganz Österreich aus. Am längsten trocken und sonnig bleibt es ganz im Osten und in der südlichen Steiermark. Aber spätestens am Abend regnet es dann auch hier. Die Temperaturen heute bis zu 20 Grad in Vorarlberg. Ganz im Osten sind bis zu 33 Grad drinnen.
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9: Im Studio Helene Feichtenhofer. Schönen guten Morgen. Europas Mobilfunkriesen sagen Elon Musks Starlink den Kampf an, wollen sich zu einem gemeinsamen Konsortium für Satellitenfunk zusammenschließen. Die EU will dafür Frequenzen reservieren. Satelliten in Erdnähe sollen bei diesem Netz quasi als fliegende Mobilfunkmasten dienen und so helfen, bisherige Funklöcher zu stopfen. Die USA und der Iran haben sich erneut gegenseitig angegriffen. Das US-Militär hat nach eigenen Angaben erneut mehrere iranische Rohöltanker angegriffen. Die Attacken sollen eine Reaktion auf Raketenangriffe auf ein US-Kriegsschiff in den vergangenen 2 Tagen gewesen sein. Der Iran wiederum will mit Raketen einen US-Stützpunkt in Jordanien angegriffen haben. In Linz startet heute das Ars Electronica Festival. Es steht heuer unter dem Motto Zukunft beginnt, Menschsein verhandeln. Das Festival geht heuer an mehr als 40 Schauplätzen mitten in Linz über die Bühne und dauert bis zum 13. September.
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9: Viel Regen heute schon von der Früh weg in Vorarlberg und in Teilen Tirols. Im Laufe des Tages breitet sich der Regen dann auf ganz Österreich aus. Am längsten sonnig bleibt es ganz im Osten bzw. in der südlichen Steiermark bis rein ins Weinviertel. Aber spätestens am Abend regnet es auch hier. Die Temperaturen heute sehr unterschiedlich, maximal 20 Grad im Westen, bis zu 33 Grad im Osten.

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6: Im Studio Helene Feichtenhofer. Schönen guten Morgen. Wir in Österreich müssen immer mehr für unser Gesundheitssystem ausgeben. Seit 2015 steigen die Ausgaben ins Gesundheitssystem stärker als die gesamte Wirtschaftsleistung, zeigt ein aktueller Bericht des Budgetdienstes im Parlament. Demnach sind 2024 39,5 Milliarden Euro ins Gesundheitssystem gegangen. Das sind rund 15% der gesamten Staatsausgaben. Ein Grund sind die komplexen Verflechtungen zwischen Bund, Ländern, Gemeinden und Sozialversicherung, vor allem im Bereich der Spitäler. Die Regierung hat heute ihren ersten Ministerrat nach der Sommerpause. Thema dürfte das neue Klimagesetz sein, mit der Festschreibung, dass Österreich bis 2040 klimaneutral werden will. Und auch die versprochenen Dürrehilfen für die Landwirte will die Regierung heute offiziell beschließen. Ihnen hat die Regierung Hilfen in der Höhe von 240 Millionen Euro versprochen. Auch einen Ausblick auf den Herbst will die Dreierkoalition machen. Ein Kunstwerk aus Erdnussbutter hat in den vergangenen Wochen zehntausende Besucher in ein Museum in Rotterdam gelockt. 390 Kilogramm Erdnussbutter waren in Form eines Sechsecks am Boden aufgetragen. Die Bilanz zum Ende der Ausstellung: 48 Besucher haben ihre Fußabdrücke auf dem Kunstwerk hinterlassen. 5 Telefone wurden herausgefischt und es hat einen Schleckvorfall gegeben.
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6: Viel Regen heute schon von der Früh weg in Vorarlberg und in Teilen Tirols. Im Laufe des Tages breitet sich der Regen dann auf ganz Österreich aus. Am längsten sonnig bleibt es ganz im Osten bzw. in der südlichen Steiermark bis rein ins Weinviertel. Aber spätestens am Abend regnet es auch hier. Die Temperaturen heute sehr unterschiedlich, maximal 20 Grad im Westen bis zu 33 Grad im Osten.
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6: Es ist 10 Uhr.
7: Im Studio Helene Feichtenhofer. Die EU-Kommission will heute strengere Regeln für Airbnb und Co. vorstellen. Bezahlbare Wohnungen sind in vielen Städten inzwischen Mangelware, vor allem in Touristen-Hotspots. Viele europäische Städte haben deswegen Kurzzeitvermietungen schon verboten oder eingeschränkt. Häufig klagen die Anbieter aber gegen diese Einschränkungen. Da will die EU den Kommunen nun helfen, indem sie diese Regeln für Ferienwohnungen für ganz Europa vereinheitlicht. Der Hitzesommer heuer hat einen deutlichen Gewinner, die Klimabranche. Die Nachfrage nach Klimageräten und Klimaanlagen war riesig. Bei den Technikbetrieben haben die Telefone quasi durchgeläutet. Und weil der Andrang so groß war, sind die Betriebe auch jetzt im Herbst noch gut beschäftigt. In Oslo gibt es heute das Staatsbegräbnis für den norwegischen König Harald. Der Trauerzug startet um 12 Uhr im Königlichen Schloss und geht in den Dom der Stadt, wo die Trauerfeier stattfindet. Zu der werden viele Königsfamilien und auch Staatsoberhäupter erwartet.
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7: In ganz Österreich wird es heute noch regnen. Im Westen tut es das teilweise schon, während in Niederösterreich, Wien, stellenweise in Kärnten und der Steiermark noch die Sonne scheint. Aber auch hier wird es spätestens am Abend regnen. Die Temperaturen sehr unterschiedlich, bis zu 20 Grad im Westen, im Osten bis zu 33 Grad. Morgen dann überall deutlich kühler mit maximal 16 bis 23 Grad und viele Wolken und immer wieder Regen.
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7: Im Studio Hannes Harp. Die Konsumentenschützer des VKI suchen heuer wieder die Konsumente des Jahres. 5 Produkte stehen für den Negativpreis zur Auswahl, die Konsumenten da heuer besonders aufgeregt haben. Da geht es um übergroße Verpackungen, aber auch um einen Kuchen, in dem überraschend Alkohol drin war. Abstimmen kann man bis zum 9. Oktober auf der Homepage des VKI. Die EU-Kommission will heute strengere Regeln für Airbnb und Co. vorstellen. Bezahlbare Wohnungen sind in vielen Städten inzwischen Mangelware, vor allem in Touristen-Hotspots. Viele europäische Städte haben deswegen Kurzzeitvermietungen schon verboten oder eingeschränkt. Häufig klagen die Anbieter aber gegen diese Einschränkungen. Da will die EU den Kommunen nun helfen, indem sie diese Regeln für Ferienwohnungen für ganz Europa vereinheitlicht. Europas Mobilfunkriesen sagen Elon Musks Starlink den Kampf an und wollen sich zu einem gemeinsamen Konsortium für Satellitenfunk zusammenschließen. Die EU will dafür Frequenzen reservieren. Satelliten in Erdnähe sollen bei diesem Netz quasi als fliegende Mobilfunkmasten dienen und so helfen, bisherige Funklöcher zu stopfen.
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8: In ganz Österreich wird es heute noch regnen. Im Westen tut es das teilweise schon, während in Niederösterreich, Wien, stellenweise in Kärnten und der Steiermark noch die Sonne scheint. Aber auch hier wird es spätestens am Abend regnen. Die Temperaturen sehr unterschiedlich, bis zu 20 Grad im Westen, im Osten bis zu 33 Grad. Morgen dann überall deutlich kühler mit maximal 16 bis 23 Grad und viele Wolken und immer wieder Regen.
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5: Im Studio Hannes Haab. Im Ministerrat hat die Regierung heute angekündigt, dass es ein Herbst mit Ergebnissen werden wird, weil viele Reformen wie beim Wehrdienst, der Sozialhilfe oder der Reformpartnerschaft am Tisch liegen. Auch die Dürrehilfen für die Bauern will die Regierung noch diesen Monat beschließen. Da soll es dann auch schon einen Gesetzesentwurf für das neue Klimagesetz geben. Die Konsumentenschützer des Vereins für Konsumenteninformation suchen heuer wieder die Konsumente des Jahres. 5 Produkte stehen für den Negativpreis zur Auswahl, die Konsumenten da heuer besonders aufgeregt haben. Da geht es um übergroße Verpackungen, aber auch um einen Kuchen, in dem überraschend Alkohol drin war. Abstimmen kann man bis zum 9. Oktober auf der Homepage des VKI. 240.000 Besucher sind bis gestern auf der deutschen Elektronikmesse IFA gewesen. Das Motto auf der Messe in Berlin war: Die Zukunft ist jetzt. Zu sehen waren die Highlights aus Robotik und neuen Geräten mit KI-Funktionen. Mehr als 1.900 Aussteller aus aller Welt sind auf der IFA vertreten gewesen, etwa 900 davon alleine aus China.
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5: Das Wetter stellt heute auf trüb und regnerisch um. Im Osten und im Süden Österreichs ist es noch länger sonnig und stellenweise auch heiß, wie beispielsweise von Wien über Eisenstadt bis Graz mit Temperaturen um die 28 Grad. Im Westen dagegen ist es bereits nass und grau. Im Laufe des Nachmittags breiten sich die Regenschauer und Gewitter inklusive Abkühlung nach Osten aus. Manche Gewitter können auch heftig ausfallen.

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2: Es ist 13 Uhr.
3: Im Studio Hannes Haupt. Oft entscheiden Sekunden, um ein Leben zu retten. Mit der Initiative unter dem Hashtag die richtige Adresse appellieren die Helfer vom Roten Kreuz und Feuerwehr zusammen mit dem Städte- und Gemeindebund an die Menschen, nämlich auf ihre Adresse- und Namensschilder zu achten, die oft schlecht beschriftet sind oder Hausnummern von Efeu überwuchert sind. Die Kampagne hat es bereits erfolgreich vor 3 Jahren regional in Tirol gegeben. Alle Hilfsorganisationen berichten, dass seitdem Adressen besser auffindbar sind. Im Ministerrat hat die Regierung heute angekündigt, dass es ein Herbst mit Ergebnissen werden wird, weil viele Reformen wie beim Wehrdienst, der Sozialhilfe oder der Reformpartnerschaft am Tisch liegen. Auch die Dürrehilfen für die Bauern will die Regierung noch diesen Monat beschließen. Da soll es dann auch schon einen Gesetzesentwurf für das neue Klimagesetz geben. Der Musikmarkt in der EU ist weiter gewachsen. Der Umsatz ist um über 5% auf 6 Milliarden Euro gestiegen. Streaming ist dabei weiter der wichtigste Wachstumsmotor und hat im Vorjahr rund 1/3 der Umsätze ausgemacht. Die Musikindustrie macht über 1/5 des weltweiten Geschäfts in der EU, zeigt heute der Bericht des Branchenverbands.
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3: Nach dem Westen Österreichs übernehmen nun auch im Osten und im Süden die Wolken. Die Wolken werden im Laufe des Nachmittags immer dichter und bringen Regenschauer und Gewitter inklusive Abkühlung. Manche Gewitter können auch heftig ausfallen, etwa mit viel Regen in kurzer Zeit und Sturmböen. Am Abend und in der Nacht regnet es besonders im Süden und im Osten weiter. Morgen wird es deutlich kühler, trüb und nass. Bei höchstens 14 bis 22 Grad. Die Chance auf Sonne geht's im Westen und im Norden.
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16: Im Studio Hannes Haub. Fördergeld für die Forschung soll stärker auf die heimische Industriestrategie abgestimmt werden. ÖVP-Wirtschaftsminister Hartmannsdorfer und Innovationsminister Hanke von der SPÖ haben dazu ein Agenturenleitbild präsentiert. Dazu gehört unter anderem der Fokus auf Schlüsseltechnologien bis 2035. Das große Ziel der Industriestrategie sei es, dass Österreich wieder unter die Top 10 der Industrieländer der Welt aufsteigt, so die beiden Minister. Oft entscheiden sich

0: Sekunden, um ein Leben zu retten. Mit der Initiative unter dem Hashtag die richtige Adresse appellieren die Helfer vom Roten Kreuz und Feuerwehr zusammen mit dem Städte- und Gemeindebund an die Menschen, nämlich auf ihre Adresse- und Namensschilder zu achten, die oft schlecht beschriftet sind oder Hausnummern von Efeu überwuchert sind. Die Kampagne hat es bereits erfolgreich vor 3 Jahren regional in Tirol gegeben. Alle Hilfsorganisationen berichten, dass seitdem Adressen besser auffindbar sind. Die EU verbietet dem Online-Buchungsportal Booking, den Mitbewerber eTravelly zu übernehmen. Richterinnen und Richter des EU-Gerichts in Luxemburg haben die Entscheidung der EU-Kommission bestätigt, weil die Fusion den Wettbewerb behindern würde. eTravelly gehört zu den wichtigsten Flugportalen in Europa. Booking prüft derzeit, gegen das Urteil vor dem Europäischen Gerichtshof vorzugehen.
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0: Nach dem Westen Österreichs übernehmen nun auch im Osten und im Süden die Wolken. Die Wolken werden im Laufe des Nachmittags immer dichter und bringen Regenschauer und Gewitter inklusive Abkühlung. Manche Gewitter können auch heftig ausfallen, etwa mit viel Regen in kurzer Zeit und Sturmböen. Am Abend und in der Nacht regnet es besonders im Süden und im Osten weiter. Morgen wird es deutlich kühler, trüb und nass. Bei höchstens 14 bis 22 Grad. Die Chance auf Sonne geht's im Westen und im Norden.
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16: Es ist 15 Uhr.
17: Im Studio Hannes Haab. Bild zugegangen ist es in Deutschland heute im Bundestag bei der Generaldebatte zum Haushalt. Bundeskanzler Friedrich Merz und AfD-Chefin Alice Weidel haben sich einen Schlagabtausch geliefert. Weidel sieht nach der Wahl die schwarz-rote Koalition auch im Bund am Ende. Merz hat der Rechtspartei nach der Wahl in Sachsen-Anhalt vorgeworfen, destabilisieren zu wollen. Seine Rede haben AfD-Abgeordnete immer wieder unterbrochen. Die Bundestagspräsidentin hat daraufhin gedroht, die Parlamentarier rauszuwerfen. Fördergeld für die Forschung soll stärker auf die heimische Industriestrategie abgestimmt werden. ÖVP-Wirtschaftsminister Hartmannsdorfer und Innovationsminister Hanke von der SPÖ haben dazu ein Agenturenleitbild präsentiert. Dazu gehört unter anderem der Fokus auf Schlüsseltechnologien bis 2035. Das große Ziel der Industriestrategie sei es, dass Österreich wieder unter die Top 10 der Industrieländer der Welt aufsteigt, so die beiden Minister. Der Hitzesommer heuer hat einen deutlichen Gewinner, die Klimaanlagenbranche. Die Nachfrage nach Klimageräten und Klimaanlagen war riesig. Bei den Technikbetrieben haben die Telefone quasi durchgeläutert. Und weil der Andrang so groß war, sind die Betriebe auch bis in den Herbst hinein gut beschäftigt.
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17: Das Wetter.

0: hat heute von Ost nach West auf Grau, Trüb und Nass gewechselt. Am Abend und in der Nacht regnet es besonders im Süden und im Osten weiter. Morgen wird es deutlich kühler, Trüb und Nass bei höchstens 14 bis 22 Grad. Zum Start in den Tag ist es auch neblig. In Osttirol und Kärnten wird es immer wieder regnen, zeitweise auch in Nordtirol, Salzburg oder der Obersteiermark. Die Chance auf Sonne gibt es im Westen und im Norden.
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6: Im Studio Hannes Haab. Ab sofort kann jeder von uns für den Negativpreis Konsum Ende des Jahres abstimmen. Die Konsumentenschützer des VKI suchen auch heuer wieder die größten Aufreger bei Produkten. Dazu gehören übergroße Verpackungen bei gleichzeitig weniger Inhalt, sowie auch ein Kuchen im Schokoriegelformat, weil überraschend Alkohol drin war. Alle Infos über die 5 nominierten Produkte sowie Mitstimmen geht bis 9. Oktober auf vki.at/ente26. Bild zugegangen ist es in Deutschland heute im Bundestag bei der Generaldebatte zum Haushalt. Bundeskanzler Friedrich Merz und AfD-Chefin Alice Weidel haben sich einen Schlagabtausch geliefert. Weidel sieht nach der Wahl die schwarz-rote Koalition auch im Bund am Ende. Merz hat der Rechtspartei nach der Wahl in Sachsen-Anhalt vorgeworfen, destabilisieren zu wollen. Seine Rede haben AfD-Abgeordnete immer wieder unterbrochen. Die Bundestagspräsidentin hat daraufhin gedroht, die Parlamentarier rauszuwerfen. Fans der Produkte von Apple dürften diesen Abend schon gespannt sein. Der US-Konzern will sein neuestes iPhone sowie erstmals ein faltbares iPhone vorstellen. Gleichzeitig ist das Apple-Event auch die Premiere für den neuen Chef John Ternus, der den bisherigen CEO Tim Cook an der Spitze des Tech-Konzerns abgelöst hat.
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6: Das Wetter hat heute von Ost nach West auf grau, trüb und nass gewechselt. Am Abend und in der Nacht regnet es besonders im Süden und im Osten weiter. Morgen wird es deutlich kühler, trüb und nass, bei höchstens 14 bis 22 Grad. Zum Start in den Tag ist es auch neblig. In Osttirol und Kärnten wird es immer wieder regnen, zeitweise auch in Nordtirol, Salzburg oder der Obersteiermark. Die Chance auf Sonne gibt es im Westen und im Norden.

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15: Im Studio Hannes Haab. Trotz aller Versuche, die Stimmung im Land zu drehen, steckt die Regierung in einem Umfragetief. In einer fiktiven Kanzlerumfrage liegt Kanzler Stocker weit abgeschlagen hinter FPÖ-Chef Kickl. Ein Ausweg ist es, Ergebnisse zu liefern, die die Menschen auch spüren. Solche Ergebnisse will die Regierung mit Wehrdienstreform, Dürrehilfen und Sozialhilfereform auch liefern, sagt Bundeskanzler Stocker heute. Ab sofort kann jeder von uns für den Negativpreis Konsum Ende des Jahres abstimmen. Die Konsumentenschützer des VKI suchen auch heuer wieder die größten Aufreger bei Produkten. Dazu gehören übergroße Verpackungen bei gleichzeitig weniger Inhalt, sowie auch ein Kuchen im Schokoriegelformat, weil überraschend Alkohol drin war. Alle Infos über die 5 nominierten Produkte sowie Mitstimmen geht bis 9. Oktober auf vki.at/ente26. Norwegen hat heute Abschied vom verstorbenen König Harald V. genommen. Tausende Gäste haben sich in der Hauptstadt Oslo versammelt. Der Trauerzug hat 1,2 Kilometer durch die Innenstadt geführt, darunter Gäste aus aller Welt. Aus Österreich war Bundesratspräsidentin Christine Schwarz-Fuchs in Vertretung für Bundespräsident van der Bellen dabei. Fast 3.000 Polizisten und 3.500 Soldaten haben für die Sicherheit der Trauerfeier gesorgt.
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15: Morgen wird es deutlich kühler, trüb und nass bei höchstens 14 bis 22 Grad. Zum Start in den Tag ist es auch neblig. In Osttirol und Kärnten wird es immer wieder regnen. Zeitweise auch in Nordtirol, Salzburg oder der Obersteiermark. Die Chance auf Sonne gibt es im Westen und im Norden Österreichs.
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4: Im Studio Hannes Haab. Schlechte Umfragewerte belasten die Dreierkoalition, während die Regierung im Umfragetief steckt, sind die Freiheitlichen dagegen bei den Menschen so beliebt wie noch nie und schaffen es in letzten Umfragen auf fast 40%. Die Regierung will liefern, heißt es heute nach dem Ministerrat. Bei den Streitthemen von Bundesstaatsanwaltschaft bis Zukunftsdepot soll es noch im Herbst Lösungen geben. Auch die Dürrehilfen will die Regierung noch in diesem Monat beschließen. Gleichzeitig soll auch ein Entwurf eines Klimagesetzes am Tisch liegen. Wild zugegangen ist es in Deutschland heute im Bundestag bei der Generaldebatte zum Haushalt. Bundeskanzler Friedrich Merz und AfD-Chefin Alice Weidel haben sich einen Schlagabtausch geliefert. Weidel sieht nach der Wahl die schwarz-rote Koalition auch im Bund am Ende. Merz hat der Rechtspartei nach der Wahl in Sachsen-Anhalt vorgeworfen, destabilisieren zu wollen. Seine Rede haben AfD-Abgeordnete immer wieder unterbrochen. Die Bundestagspräsidentin hat daraufhin gedroht, die Parlamentarier rauszuwerfen. Der Musikmarkt in der EU ist weiter gewachsen. Der Umsatz ist um über 5% auf 6 Milliarden Euro gestiegen. Streaming ist dabei weiter der wichtigste Wachstumsmotor und hat im Vorjahr rund ein Drittel der Umsätze ausgemacht. Die Musikindustrie macht über ein Fünftel des weltweiten Geschäfts in der EU, zeigt heute der Bericht des Branchenverbands.
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4: Morgen wird es deutlich kühler, trüb und nass bei höchstens 14 bis 22 Grad. Zum Start in den Tag ist es auch neblig. In Osttirol und Kärnten wird es immer wieder regnen, zeitweise auch in Nordtirol, Salzburg oder der Obersteiermark. Die Chance auf Sonne gibt es im Westen und im Norden Österreichs.
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8: Es ist 19 Uhr.
9: Im Studio Hannes Haab. Um Menschenleben zu retten, entscheidet oft jede Sekunde, die die Helfer am Weg zum Einsatzort brauchen. Damit das ohne Verzögerungen passiert, haben Rotes Kreuz, Feuerwehr zusammen mit der Post und dem Städte- und Gemeindebund die Initiative Hashtag die richtige Adresse präsentiert. Adress- und Namensschilder sind nämlich oft schlecht beschriftet oder Hausnummern von Efeu überwuchert. Die Kampagne hat es bereits erfolgreich vor 3 Jahren regional in Tirol gegeben. Schlechte Umfragewerte belasten die Dreierkoalition, während die Regierung im Umfragetief steckt, sind die Freiheitlichen dagegen bei den Menschen so beliebt wie noch nie und schaffen es in letzten Umfragen auf fast 40%. Die Regierung will liefern, heißt es heute nach dem Ministerrat. Bei den Streitthemen von Bundesstaatsanwaltschaft bis Zukunftsdepot soll es noch im Herbst Lösungen geben. Auch die Dürrehilfen will die Regierung noch in diesem Monat beschließen. Gleichzeitig soll auch ein Entwurf eines Klimagesetzes am Tisch liegen. Die EU plant strengere Regeln gegen Airbnb und Co., weil bezahlbare Wohnungen in vielen Städten inzwischen Mangelware geworden sind, vor allem in Touristen-Hotspots. Viele europäische Städte haben deswegen Kurzzeitvermietungen schon verboten oder eingeschränkt. Häufig klagen die Anbieter aber gegen diese Einschränkungen. Da will die EU den Kommunen nun helfen, indem sie diese Regeln für Ferienwohnungen für ganz Europa vereinheitlicht.
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9: Morgen wird es deutlich kühler, trüb und nass bei höchstens 14 bis 22 Grad. Zum Start in den Tag ist es auch neblig. In Osttirol und Kärnten wird es immer wieder regnen, zeitweise auch in Nordtirol, Salzburg oder der Obersteiermark. Die Chance auf Sonne gibt es im Westen und im Norden Österreichs.
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5: Es ist 20 Uhr.
6: Im Studio Hannes Haab. Europa ist von der Energiewende noch weit entfernt. Das kritisiert heute der EU-Rechnungshof in seinem Bericht zum Repower-EU-Programm der Kommission. Demnach haben die EU-Staaten bisher nur ein Fünftel der nötigen Investitionen von gut 300 Milliarden Euro locker gemacht. Zudem kritisiert der Rechnungshof, dass bei allen Mitgliedstaaten klare Zielvorgaben fehlen, um von fossiler Energie wie Öl und Gas auch aus Russland loszukommen. Die EU-Kommission verspricht der spanischen Nordafrika-Exklave Ceuta rund 115 Millionen Euro Nothilfe. Gleichzeitig hat die EU weitere Hilfe von der EU-Grenzschutzagentur Frontex und Europol zugesichert. Spanien hat die EU um Hilfe gebeten, nachdem Ceuta Ende Juli von Zehntausenden Menschen nach Falschinfos gestürmt wurde. Der Hitzesommer heuer hat einen deutlichen Gewinner, die Klimaanlagenbranche. Die Nachfrage nach Klimageräten und Klimaanlagen war riesig. Bei den Technikbetrieben haben die Telefone quasi durchgeläutert. Und weil der Andrang so groß war, sind die Betriebe auch bis in den Herbst hinein gut beschäftigt.
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6: Morgen wird es deutlich kühler, trüb und nass bei höchstens 14 bis 22 Grad. Zum Start in den Tag ist es auch neblig. In Osttirol und Kärnten wird es immer wieder regnen. Zeitweise auch in Nordtirol, Salzburg oder der Obersteiermark. Die Chance auf Sonne gibt es im Westen und im Norden Österreichs.

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